0: Die Paul-Schneemarke ist leider nicht mehr verfügbar. Ein wundervolles Bild von einem Maler, das zur Erinnerung an seinen 100. Geburtstag zur Briefmarke wurde.
1: Entschuldigung, kennen Sie Paul Klee?
2: Paul Klee ist nicht ein Maler?
1: Klee? Nee. Paul Kuhn? Nein, Klee. Klee. Cash ist gleich, ne?
3: Bekannt ist mit dem Namen schon, aber kennen du ihn nicht. Paul Klee, nein.
4: Nein, gar kein Begriff. Aber wenn Sie mich nach Paul Linke gefragt hätten, den hätte ich gekannt.
5: Paul Klee? Jawohl. Ist ein Amerikaner oder was?
6: Nein. Doch, die Maler.
7: No, den kenne ich natürlich nicht.
5: Ich wollte sagen, nein, Moment. Paul Klee? Nein.
8: Keschel Klee, den kenne ich. Aber Paul Klee?
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